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Und auch an diesem Sonntag gibt es wieder Musik aus dem Wilden Westen heute. Mein Name ist Jürgen Jakzentes, herzlich willkommen. So, das Mikrofon muss immer ein bisschen gerichtet werden. Ich denke, es klappt jetzt. Wir machen heute jetzt 2 Stunden Country-Musik aus dem Wilden Westen, also Western-Musik heißt das in Wirklichkeit. Hier ist Alvin Crowe, der macht den Anfang mit Back in the Saddle Again.

Elvin Crow aus Texas war das, back in the saddle again. Wie gesagt, heute Western-Songs bis 18 Uhr, hier auf Country Musik 24. Unser zweiter Interpret in der Sendung ist Tom Engel, Payday, Quittin' Time and Another Can of Beer.

When I Cowboy Around, das war Lee Alexander. Weiter geht es immer weiter nach Westen mit Rex Allen, Westward Rule, The Wagons.

Johnny Bond war das. Rollin' Plains erschien 1977 auf dem Album The Return of the Singing Cowboys. Das ist auch schon ein bisschen her. 1982 veröffentlichte Mo Bandy 20 Great Songs of the American Cowboys und von dieser LP gibt es jetzt Sioux City Sioux.

Belinda Gale und Curly Musgrave waren das, Texas Plains. So, jetzt gibt's ein bisschen Tanzmusik mit Erwin Lehn und seinem Südfunk-Tanzorchester. Nee, mit Rex Traylor, Golden Slippers.

0: Hank Williams Jr. war das I'm Afraid zu finden auf dem Album Ballads of the Hills and Plains 1965 erschienen, heute eine große Rarität. Spaghetti Western Cowboy heißt der nächste Song und die Interpreten, das sind die Tango Cowboys.
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Die Tango Cowboys waren das, Spaghetti Western Cowboys, der Song. Neulich habe ich mir einen Spaghetti Western angeguckt oder auch Italo Western, die übrigens meistens in Spanien gedreht wurden, deswegen heißen sie auch Italo Western. Da fand ein Postkutschenüberfall statt und im Hintergrund war ein Hochspannungsmast zu sehen. Ja, der Fortschritt macht auch vor dem Wilden Westen nicht halt. Hier ist Clint Bradley, Riding After Midnight.

Okay.

Frankie Lane war das. Rawhide, die Titelmelodie zu der gleichnamigen Fernsehserie. Bei uns hieß die 1000 Meilen Staub und in der Hauptrolle war Clint Eastwood zu sehen und der spielte den Rowdy Yates und hier ist die Stimme von Clint Eastwood. 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

Clint Eastwood mit dem Titel Rowdy. Shep Woolley hat übrigens auch in der Fernsehserie mitgespielt und wir hören ihn jetzt mit Bars Across the Windows.

Johnny Western war das, Hannah Lee, I Are The Gallows. Johnny Western habe ich mal live gesehen in Bremen, das sind auch schon Jahrzehnte wieder her. Und er war richtig toll und hat alle meine Schallplatten unterschrieben, die er gemacht hat. Und das waren leider nicht so viele. So, zur Halbzeit gibt es ein Instrumental, wie gewohnt, und zwar die Titelmelodie aus dem Film Bandolero, 1968 in die Kinos gekommen, in den Hauptrollen Dean Martin, James Stewart und Rucker Welch.

Chris Ledoux sings of his life as a rodeo man. 1975 ist diese Langspielplatte erschienen und von dieser LP gab es Wyoming Girl. Die Sons of the Pioneers dürfen natürlich nicht fehlen, wenn es um Western-Songs geht. Hier sind sie mit Song of the Trail.

Eine sehr seltene Aufnahme von den Sons of the Pioneers Song of the Trail. Weibliche Stimmen in der Western-Szene sind sehr, sehr selten. Eine löbliche Ausnahme war Lynn Anderson. Wir hören sie mit Bad Cowboy.

Two Pairs of Levi's and a Pair of Justin Boots. Das war Red Steagall von seinem Doppelalbum Cowboy Favorites, garantiert nie in Deutschland erschienen. Hier ist Wiley and the Wild West, I'm an Old Cowhand.

I'm an old cowhand, Wiley and the Wild West. Dahinter verbirgt sich Wiley Gustafson aus Wyoming, wo er eine eigene Ranch hat und eine Pferdezucht betreibt. Marty Robbins, seine Gunfighter Ballads und Trail Songs sind unvergessen. Hier ist er mit Prairie Fire.

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1: Pony Express, Lawn Green war das. Way Out West heißt die nächste Formation, Arizona Moon, der Song. Und danach gibt es Trinity City. Was für ein schöner Name, Trinity City mit Neighbors.

0: Trinity Seely war das, Neighbors hieß der Song. Wenn man so im Wilden Westen unterwegs ist, muss man ja einiges beachten. Tipps dazu gibt es jetzt von den Riders in the Sky.
1: Hey, Lilo.

Was für ein lustiger Song. Riders in the Sky, The Trail Tip Song hieß das Ganze. Robert Wagoner, My Kind of Country und danach die Brazos West mit Girls from Texas und anschließend hören wir Craig Chambers, The Pistol.

Craig Chambers war das. The Pistol hieß das Ganze. Die Cass County Boys mit einer etwas älteren Nummer, also älter, auf jeden Fall älter als 2 Tage. Boogie Woogie Cowboy.

Outlaw Pride, das war Matt Robertson. Hank Snow, Riding Home und anschließend kommen die Sons of the Sun, New York Queen, Song of the Rover.

Sons of the San Joaquin war das Song of the Rover. Und das war unser kleiner Ausflug in den wilden Westen. Mein Name ist Jürgen Jakzentes. Ich hoffe, die Auswahl hat gefallen. Ich bedanke mich, dass Sie dabei waren. Wünsche Ihnen Happy Trails und sage Bye-bye bis zum nächsten Mal. Und der letzte Cowboy-Song kommt von Don Edwards.

Nights for Friends and Lovers, I guess, Mandy Strobel und das Corner Café. Und ihr wisst, sonntags um diese Zeit, dieser Song, das kann nur heißen, die Sendung Broncos Corner geht wieder los. Und ja, genau zu dieser begrüße ich euch ganz, ganz herzlich. Und um nochmal auf den Song Corner Café zurückzukommen, gibt es eine ganz nette Story zu. Wir haben einmal mit Mandy Strobel, dem Sänger, der ja aus Ulm kam, in Lindau in einem Eckcafé gesessen zum Frühstück. Und Mandy guckte sich so um und fing an, uns von diesem Song zu erzählen, den wir bis dato nicht kannten. Und er sagte, Mensch, das ist genauso wie in meinem Song hier in Lindau, in diesem Eckcafé beim Frühstück. Tja, so kann es manchmal gehen. Apropos, wir haben Sonntag morgen, ja, ich weiß, wir haben Sonntagmittag, aber es gibt auch Leute, die waren Samstagnacht lange unterwegs, haben vielleicht Sonntagmorgen ein bisschen länger geschlafen und sitzen jetzt gerade beim Frühstück. Und dann kommt auch dieser Song hier genau richtig. Chris Christopherson zusammen mit Steve Earle und Sunday Morning Coming Down.

Dan Seals. Und er stellt eine Behauptung auf: Gott muss ein Cowboy sein. God must be a cowboy at heart. Und ja, wenn ich so aufs Fenster gucke und das tolle Wetter da draußen sehe, dann kann ich das irgendwie nur bestätigen. Ja, Dan Seals war das, wie gesagt. Und jetzt kommen wir zu einer... zu einem Duo aus den 70er, 80er, 90er, 2000er Jahren. Ein Duo, das in der Country-Musik erfolgreich war, genauso wie auch in der Popmusik. Und das mit denselben Songs. Und ich habe mir einen Song heute rausgesucht von ihnen, der hat zwei Teile. Und diese zwei Teile gibt es jetzt hintereinander. Die Rede ist von den Bellamy Brothers und dann kann es natürlich nur noch der Song Old Hippie sein. Viel Spaß!

Neil Young und Bound for Glory. Ja, Neil Young, auch so einer meiner All-Time-Favorites. Und danach hörten wir Waylon Jennings und Good-Hearted Woman. Und ja, ich fürchte mal, ich habe so mit den ganzen letzten Songs eine ganze Menge Erinnerungen geweckt bei dem einen oder anderen. Mal sehen, wie es beim nächsten Song wird. Ein Song, der von mehreren Interpreten aufgenommen wurde. Ich erinnere mich an eine Version zum Beispiel von Kris Kristofferson oder von, ach ja, da gibt es so viele. Naja, jedenfalls habe ich mir heute mal eine etwas ungewöhnliche Version rausgesucht. Und zwar von June Carter Cash zusammen mit ihrem Mann Johnny Cash. Und hier ist Help Me Make It Through the Night.

Loretta Lynn, You're Looking at Country. Und danach gehört die Allman Brothers Band und Rambling Man. Tja, und jetzt kommen wir wieder zu einem richtigen Klassiker. Auch dieser ist von diversen Leuten aufgenommen worden in den jeweiligen Variationen. Und ich habe mir heute die Version von Asleep at the Wheel ausgesucht. It's the Cat Night Joe.

Ja, mittlerweile auch ein Klassiker. Dixieland Delight. Und ja, wer die Band nicht erkannt hat, der sollte vielleicht noch mal was über Country Music aus den 80er Jahren lernen. Das waren natürlich Alabama. Und von Alabama kommen wir zu einem Texaner, der jetzt mittlerweile hier in Berlin lebt und hier mit einer Band Music macht. Die Band nennt sich Simply Rednecks. Und von denen gibt's eine Coverversion einer holländischen Band, Little Liza Jane.

Tja, und wieder mal ein Mitglied aus der berühmten Carter Family. Da lacht sie nochmal. Carleen Carter war das und ihr Song My Dixie Darling. Und damit werden wir wieder etwas ruhiger. So ein ganz klein wenig jedenfalls. Kommen zu einem Song, der das erste Mal in meine Gehirnbindungen drang, als er von Bob Seger gesungen wurde. Dann habe ich irgendwann im Laufe der Zeit festgestellt, es gibt auch eine Version von Kris Kristofferson, es gibt eine Version von den Highwaymen und noch viele, viele andere, wie zum Beispiel diese hier von Brooks und dann Against the Wind.

Die Old Country Folks mit einem Song von CCR, Lodi. Jawohl, und damit kommen wir zu einer anderen Band, nämlich der Desert Rose Band. Und die haben sich einen Song geschnappt von, jetzt bin ich nicht ganz sicher, ob das richtig ist, was ich sage, aber ich glaube, dieser Song ist von Dickie Lee. Zumindest ist es die erste Version, die mir so schlagartig ins Gedächtnis kommt, wenn ich daran denke, wer hat diesen Song mal gemacht. Hier sind die Ashes of Love.

Ja, das so ein bisschen eine kleine Hommage an den Film Ein Duke kommt selten allein, den oder die Serie. Die es ja auch mal hier in Deutschland zu sehen gab. Und das war Cletus Steve Judd, ein Sänger, der eigentlich berühmt ist für seine, ich sag mal, nicht ganz ernst zu nehmenden Songs. Er macht, er veralbert in seinen Songs immer irgendwelche anderen Country-Songs oder Pop-Songs oder wie auch immer, macht daraus seine eigenen Versionen, aber eigentlich immer relativ lustig. Kommen wir zu Vince Gill, und der hat sich mit Paul Franklin zusammengetan, und von den beiden gibt's jetzt den Song Branded Man.

David Ball. When the devil wants to wrestle. Tja, ich weiß ja nicht, ob das so eine gute Idee vom Teufel ist. Es gibt ja da schon gerade in Amerika eine Menge guter Wrestler. Und die könnten, glaube ich, sogar dem Teufel... zum Teufel jagen, hätte ich beinahe gesagt. Naja, wie auch immer. Kommen wir zu Dwight Yoakam und er hat wohl eine kleine Schwester. Jedenfalls hat er darüber gesungen. Little Sister.

PR549 und der Honky Tonk Song. Und ja, wir bleiben bis zum Ende der Sendung noch ein bisschen in dieser rock'n'rolligen Richtung. Kommen zu den Lennon Rockers, die sich ja mittlerweile aufgeteilt haben in Lennon Brothers Band und Lennon Rockets. Und hier sind sie noch in der ursprünglichen Besetzung. Ihr Song Okie Boogie.

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I'm Gonna Getcha. Die Band Mars Attacks kommt aus der Schweiz, nebenbei gesagt. Also, wenn ihr mal dort seid und euch für solche Musik interessiert, vielleicht guckt ihr euch einfach mal um. Kann ja sein, dass sie gerade in der Nähe spielen. Tja, und damit ist es für heute wieder geschafft. Diese Sendung war die letzte Sendung von mir vor unserem Urlaub. Lasst mich ausreden. Vor unserem Urlaub. Denn in der nächsten Woche um diese Zeit sind wir gerade auf der Autobahn, wahrscheinlich schon auf der A96 kurz vor Lindau. Und werden dann 3 Wochen Urlaub machen. Das heißt, wir hören uns erst am 6. September vielleicht wieder. Muss ich mal sehen, ob ich dann schon wieder die Augen aufkriege nach 3 Wochen Urlaub. Aber ich denke schon. Also bitte merkt euch, in den nächsten 3 Wochen gibt es von meiner und von Wölkchens Sendung nur Wiederholungen, da wir im Urlaub sind. Ja, ich wünsche mir natürlich, dass auch in dieser Sendung wieder für jeden etwas dabei war. Und wenn es nur 1, 2 Songs waren, dann wäre das ja schon mal ganz schön. Dann habe ich mein Ziel erreicht. Aber ich denke mal, den meisten wird es so gehen, dass Ihnen mehrere Songs gefallen haben. Ja, bleibt mir nur noch euch zu wünschen, bleibt gesund, bis wir uns wieder hören. Und das wird, wie gesagt, am 6. September sein. Bis dahin genießt das tolle Wetter und dann hören wir uns frisch, fröhlich, froh und frei wieder. Und dann gibt es natürlich auch wieder 2 Stunden tolle Country Music mit der Sendung Broncos Corner hier auf countrymusic24.com. Ja, und bis dahin sage ich goodbye und das tue ich mit Little Jimmy Dickens aus dem Jahre 1958. Bye bye.

0: Howdy!
1: Hallo! Herzlich willkommen im Longhorn Club auf countrymusic24.com. Ich bin Sarah.
0: And I'm Robert.
1: Und wir sind die nächsten 2 Stunden für euch da mit Musik und Texas Vibes. Wir kommen nämlich gerade aus Texas, sind erst ein paar Tage wieder hier. Also vielen Dank für alle, die es ausgehalten haben, vor 2 Wochen ohne uns mit einer Wiederholung aus dem reichhaltigen Repertoire von 2 Shows, die wir bisher gemacht haben. Aber heute gibt es eine brand new Show für euch. Und die habe ich gerade gestartet mit einem kleinen Set. Und zwar, was wir zuletzt gehört haben, waren die Mavericks mit There Goes My Heart, 94 erschienen. Und gestartet habe ich mit was ganz Neuem oder ziemlich Neuem, vor 2 Jahren erschienen, Presley Hale mit Lone Star State of Mind. Ich dachte, das wäre ein ganz guter Start für uns. Hier wieder zurück in Berlin. Die junge Dame, die ist in Central Texas beheimatet und ist ja erst 24 Jahre alt und veröffentlicht auf Sony, hat einen dicken Plattenvertrag und macht, finde ich, sehr schöne klassische Country-Musik. Ja, Robert, anything to add?
0: Do I have anything to add? Mm-hmm. That was a great couple of songs. And yeah, I kind of dug the honky-tonk vibe, and I think I will continue the honky-tonk vibe.
1: Nice.
0: And that's where we're at.
1: All right, go for it.

0: Hi, hier sind wir wieder, Sarah und Robert aus dem Longhorn Club auf countrymusic24.com. Und was ihr gerade gehört habt, war Weldon Henson mit This Old Truck von dem Album Stone Cold Country Gold. Letztes Jahr erschienen auf seinem, ich glaube, es ist sein eigenes Label, Hillbilly Renegade. Ich habe so ein bisschen recherchiert und da gibt es nur Veröffentlichungen von ihm drauf, aber es gibt keine Seite des Labels oder so. Ja, Weldon Henson, auch ein Texas Artist, der in vielen Honky-Tonks spielt und ja, so seit 20 Jahren, seit über 20 Jahren in Texas unterwegs ist. Und ja, da sind einige ganz gute Tracks, finde ich, auf seinen Alben. Und ja, das war auch so ein bisschen so eine Hommage. Wir waren gerade 2 Wochen in Texas, in der Dallas-Fort Worth-Gegend und sind da in dem Truck, in dem Dodge Ram Truck durch die Gegend gefahren. How old is that truck?
1: Oof. It is a 2005?
0: Okay.
1: I think.
0: Okay. So if he writes a song, This Old Truck, in 25, then I guess that applies to that truck. Ja, mit dem Truck sind wir auch schon quer durch Texas gefahren. Und auch wenn das für mich als nicht besonders großer Mensch aus, die großen Menschen aus Deutschland in Texas immer wieder der reine Wahnsinn ist, wie groß diese Autos sind, muss ich doch sagen, wenn man da Passenger Princess sein darf und auf dem Beifahrersitz durch die Gegend chauffiert wird, in so einem fetten Truck, das macht schon Spaß. Genau, und davor...
1: I have an update from my mother.
0: Oh?
1: The truck is from 2010.
0: 2010, oh, you ask him. Okay.
1: Yeah.
0: Okay,
1: so... Hi, Mom.
0: Hi, Claudia. Und genau, ich habe das Set angefangen mit einem Song aus dem Jahr 2015 von Grandpa's Calf Medicine. Von dem Album 180 Proof, auf dem auch Hank 3 vertreten ist. Und der Song heißt A Song for Bass and Banjo. Und die teilen sich ja immer ganz gerne den Gesang. Und hier singt der Bassist, Opernsänger. Und Robert hat jetzt ein weiteres Set mit schöner Musik für uns. Hier im Longhorn Club auf Country Music. 24.com. 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

0: Welcome back to the Longhorn Club. I'm Robert.
1: And ich bin Sarah.
0: And thank you for tuning in to countrymusic24.com. There's a lot of other great shows you should check out here on the radio. I guess I would recommend all of them. And yeah, so with that last set, I played a little Freddie Fender and Willie Nelson in honor of our more recent trip back to the United States, which was, yeah, it's always fun flying. It's a miracle. It's a miracle of modern technology.
1: That
0: we can fly.
1: Der Teil mit dem Fliegen, das stimmt schon, dass das ein Miracle ist, aber the jetlag is real. Ich bin mir immer noch völlig aus der Zeit gefallen. Ja, andere Sendung hier auf countrymusic24.com. Morgen gibt es eine neue Episode Country Roads mit Friedrich Conradi und danach Hillbilly Rockhouse mit Gerd Stassen. Also morgen ab 6 wieder einschalten für Live-Shows. Und dann haben wir am Samstag den guten Joe East mit Country Music auf Deutsch. Um 10 Uhr vormittags könnt ihr gut, wie heißt das, Frühshoppen? Frühshoppen mit Joe East wäre doch ganz gut. Wir haben am Sonntag um 4 Quincy's Classic Country Show, um 6 Wölkchen mit ihrer Independent Radio Show und dann Hermann um 8 mit Town and Country. That's the program for this week. Of live shows. So tune in.
0: So what do you got up for us next?
1: I have something that I hope people are not going to fight me on because it's it's sort of a cover.
0: Are we doing arguably country?
1: Nein. Wir machen nicht den fragwürdigen Country oder wo es fraglich ist, ob es überhaupt Country ist. Das hier ist definitiv Country. Ja, es ist nicht die Originalversion und it's a hill I'm gonna die on, weil ich diese Version lieber mag als Original.

0: Ja.
1: Okay. Das hat mich jetzt ein bisschen aus dem Konzept gebracht. Bei unserer letzten Live-Show habe ich ja übrigens als hervorragenden Hintergrundsong den Titelsong von Sein Name ist Nobody in diesem Ennio Morricone-Song von dem Terence Hill Spaghetti-Western. Sie nannten ihn Nobody. Sein Name ist Nobody. Mein Name ist Nobody. Anywho, gespielt. Und diesen Film haben wir tatsächlich auf YouTube TV mit englischer Synchronisation gefunden. Also konnte ich meine Schwiegermutter in Texas in die Magie von Terence Hill-Filmen und italienischen Western aus den 70ern einführen. Das war magisch und mein großer Beitrag zur Völkerverständigung. Ja, ihr seid hier im Longhorn Club, wo unerwartete Dinge geschehen. Und ich habe euch gerade Summer Dean gespielt. Sie hat uns Yes Ma'am, He Found Me in Honky Tonk gegeben. Von ihrem 2021er Album Bad Romantic, was auf ihrem eigenen Label mit dem Namen Summer Dean erschienen ist. Und davor hatten wir angekündigt My Hill to Die On. Und zwar war das der Jukebox Blues von Reese Witherspoon, aufgenommen für den Soundtrack von dem Film Walk the Line. Und ja, ich persönlich mag die Songs von Joaquin Phoenix und Reese Witherspoon gesungen tatsächlich lieber als von Johnny Cash und June Carter Cash. Ja, genau, deswegen habe ich euch diese Version gespielt. Ich hoffe, sie hat euch gefallen. Robert,
0: yes.
1: What's up?
0: I have some things.
1: Do you like the Reese Witherspoon or do you prefer the June Carter? Carter Cash.
0: Oof, that's a tough call. There's a certain quality, I think, in the June Carter Cash voice. I don't think it's... Some people would say it's not good. Or it's not... let me turn my mic here so I can look at you. that it's not up to snuff with some of the other country music women, I guess, stars.
1: Yeah.
0: And Reese Witherspoon has an amazing voice.
1: Yes.
0: So I think it's a bit of an unfair comparison.
1: Yeah, you're totally right.
0: There's a style to the June Carter Cash and a sort of edge I think that it brings to the song. But Reese Witherspoon's also a really good singer. So, yeah, it's tough. It's a tough call.
1: Yep. All right, we ran out of backing music here, so I'm going to swallow my rambling on about the movie and Reese Witherspoon's voice and just let you play us more music.
0: All right, that I will. And we have couples only on the dance floor.

0: There we go.
1: Da.
0: There's half the other mixer.
1: Im Hintergrund hören wir übrigens The Reverend Horton Heat.
0: From Denton, Texas. Denton Zone, Reverend Horton Heat.
1: Ach ja, das war ja mein Set. Okay, also was wir gerade gehört haben, war Cody Jenks mit Somewhere Between I Love You and I'm Leaving von einer Live-Performance in Red Rocks. Ja, 2020. Oh, Covid-Performance. Und davor gab es einen Track von dem Willie Nelson Cover, von der Willie Nelson Cover Compilation Twisted Willie, die 96 rausgekommen ist. Wenn ihr die nicht kennt und Willie Nelson mögt, hört euch die auf jeden Fall mal an. Und zwar hat uns Jesse Dayton Sad Songs and Waltzes gegeben. Ich liebe den Track. Und damit sind wir in der zweiten Stunde von The Longhorn Club. Schön, dass ihr hier auf countrymusic24.com bei uns seid und mit uns Country-Musik genießt, Robert.

0: Welcome back to the Longhorn Club on countrymusic24.com. Thank you for listening. We're a little bit into our second hour now. And I brought you a little Coe and Cash there. Got some David Allen Coe with You Never Even Called Me By My Name. And some Johnny Cash with Born to Lose, which I was quite happy to find digitally. I'd kind of forgotten about that song. I remember having it on some records, but almost never on CD. And it just so happened to be on a compilation that I picked up recently and made me quite happy.
1: Ja, Robert hat wie so ein Verrückter auf Kleinanzeigen Country-CDs geshoppt.
0: Don't blow up my spot.
1: Aber der hat jetzt alle gekauft, ihr müsst selber nicht mehr gucken. Es gibt keine guten Deals mehr auf Kleinanzeigen. Das lohnt sich überhaupt nicht. Und wir haben natürlich in Texas auch ein bisschen gesucht, in Thrift Stores und im Goodwill. Und wir waren tatsächlich in einem Goodwill, in dem das zwei Plattenkisten gab mit unglaublich guten Platten drin, aber die Hüllen waren einfach alle leer. Wir sind die durchgegangen und die waren so gut. Das sah so aus, als ob das die Wanddekoration von jemandem war im Partykeller, wo einfach nur diese Cover an der Wand hingen und dann hat er die alle an Goodwill gegeben, weil die, oder jemand hat die alle geklaut. Aber, ja, what a shame.
0: Yeah, I think Party Killer is pretty appropriate description there.
1: Yeah. They were all gone, though. Und die CDs waren alle so zerkratzt, dass da leider gar nichts mitgekommen ist. Aber wir haben viel Radio gehört. Viel Radio im Auto und viel Shazam genutzt. Und, sind jetzt dabei.
0: Yeah, there's lots of good radio there in North Texas for country music.
1: The range and the ranch.
0: Yeah, even the new country. The last time that I was there, it was all new 99.1 or something like that, that my mom listens to. And there was good stuff on there too.
1: No. Nice. All right. I have something that I think is from that. Eine Künstlerin, die, glaube ich, aus dem Radio in Texas kommt, nämlich Melissa Carper. I'm gonna play some Melissa Carper now.

0: Okay, da sind wir wieder. Sarah und Robert im Longhorn Club auf countrymusic24.com. Und ich habe in meinem Set gerade so zwei Bögen geschlagen. Und zwar habe ich gestartet mit Ramblin' Soul von Melissa Carper, von dem Album Ramblin' Soul, das 22 rausgekommen ist. Und Melissa Carper ist aus Nebraska, also eher aus dem Norden. Und dann habe ich voll aus dem Norden das Ganze weiter aufgenommen, nämlich mit Cobland, der aus Kanada kommt. Und in einem wunderschönen Duett mit Hayes Carl uns Bible on the Dash gegeben hat. Das ist 2012 oder 13 erschienen, 12. Auf dem Album Cabin Fever. Und ja, die beiden waren vor kurzem auf Europa-Tour zusammen. Wir haben sie hier in Berlin gesehen. Es war ein sehr schönes Konzert. Und den Track finde ich sowieso total gut. Und das bringt mich dann, das ist der zweite Bogen, zum Thema Duette. Ich habe nämlich Robert vor ein paar Tagen gebeten, nochmal Duette rauszusuchen.
1: I was told to be thinking about duets.
0: Ja, weil es in Country ja durchaus sehr schon fast so ein Subgenre Duette.
1: Oh, it's a classic genre.
0: It is.
1: To George and Tammy.
0: Mhm. Ich habe... You want to say something?
1: And Johnny and June.
0: Johnny and June, right. Johnny und June, damit starte ich auch, aber ich...
1: Und Dolly Parton und Kenny Rogers.
0: Aber ich bin...
1: Und Dolly Parton und Porter Wagoner. I can't think of another Dolly Parton one. Oh, there's a really good... I think it's Dolly Parton and Sylvester Stallone.
0: What?
1: Yeah, there's this weird 80s movie where Dolly Parton goes to New York... And she's like a big time star, and she has to make. There's like, I think it's a bet that she could take anybody and make them into a country star, or maybe just a star. And her cab driver is Sylvester Stallone, so that's her project to like make Sylvester Stallone into a country music singer.
0: And makeover film for Dolly Parton.
1: Sylvester and it has
0: Stallone
1: a soundtrack.
0: Den Country-Sänger macht. Okay. Dann ist das meine Aufgabe für dich for the next show. Bring us that song.

0: And we're back.
1: Da sind wir wieder. Nach zwei Duetten, wobei das letzte ja eigentlich nur so im Refrain so ein bisschen Duett war. Aber ich finde, das ist eine sehr schöne Version von Pancho und Lefty. Pancho und Lefty. Von Jason Isbell mit Elizabeth Cook. Die haben so eine EP veröffentlicht, zusammen 2013, wo sie Tecumseh Valley und Pancho und Lefty zusammen drauf gesungen haben.
0: Yeah, I thought about that too when you mentioned playing duets, but the Willie and Waylon version.
1: Oh, yeah.
0: Well, I think for lots of people that would just instantly come to mind.
1: Yeah, true. Ich denke bei Duetten immer so viel an Männer und Frauen. I kind of think of always
0: like that Jason Isbell version.
1: Mixed gender duets. When I think of duets, I never think of same gender duets for
0: really?
1: Some reason. Yeah.
0: Oh.
1: Ja, deswegen war mir auch vorher gar nicht so bewusst, dass der Bible on the Dash Song, dass das ja auch ein Duett ist tatsächlich. Und davor habe ich vom Walk the Line Soundtrack Reese Witherspoon und Joaquin Phoenix gespielt. Die haben uns Johnny Cash und June Carter Cash Jackson gesungen. Den mag ich sehr, sehr gerne, den Track. Hast du auch Duette für uns, Bobby?
0: Yep. I got some duets. Yeah, I have a same gender duet. It's not too offensive. It was also a Willie Nelson duet.
1: We're not in Texas anymore.
0: Yeah. That's real. Okay, so yeah. Yeah, it is a Willie Nelson duet. When I was going through tracks, I have lots of Willie Nelson duets, but this is one of my favorites, I think. And yeah, we'll just start there.

0: All right, everybody. That is. Was that Freebird?
1: No, that was Cody Jinks again.
0: Ah, Freebird next time, huh?
1: Freebird next time. Vielen Dank, dass ihr alle eingeschaltet habt. Ich bin auch schon ein bisschen heiser. Ich habe viel gelacht heute. Zum Longhorn Club auf countrymusic24.com. Wir sind Sarah.
0: And Robert.
1: Und wir sind in 2 Wochen wieder live da von 8 bis 10 an der gleichen Stelle.
0: Yeah, thank you everybody for listening. Thank you countrymusic24.com. And we hope to see you for our next live show in a couple weeks. And yeah. You can always check out the rebroadcasts.
1: Ja, nächste Woche wird diese Show wiederholt an der gleichen Stelle. Hi to Texas, hi to Berlin, hi to Ulm and Joey said, I don't know where you are, but Joe, hi, shout
0: Wherever
1: out.
0: Wherever you are.
1: Matt, hi.
0: Mom, hi mom.
1: And good night.
0: Good night.

0: Ja, natürlich auch am heutigen Montag, am ersten Montag der Woche, gibt es eine neue Ausgabe der Country Kiste auf countrymusic24.com. Und wir haben natürlich mal wieder wir haben jede Menge Kosten und Mühen gescheut, hier was Sinnvolles auf die Beine zu stellen. Nein, Spaß beiseite. 2 Stunden wieder voll mit Musikwünschen und jeder Menge Musik. Und den Auftakt macht bestimmt heute die Sendung und macht heute ein Geburtstagskind, was wiederum die Sendung bestimmt. Also zumindest was Truckstop angeht. So, ganze Sätze schwierig. Ja. Die Rede ist vom Teddy, der hat nämlich heute Geburtstag. Ne? 10. August 1948 ist er geboren. Ja. Also, wie soll ich sagen? 25 Jahre vor mir. Ja, er ist 78 Jahre jung geworden und wir starten einfach die Sendung mal mit einem seiner, sag ich mal, größten Hits und seines ersten Titels. Ja, am Mikrofon, wie immer, ist die nächsten 2 Stunden für euch der Joe und wir starten einfach mal durch. Ne?
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Ach ja, The Bastards, Sons of Johnny Cash und Highway Bound aus ihrem Album New Old Stories vom Jahr 2013. Ja, und wir machen mal mit einem von ganz vielen Lieblingssongs weiter von der Band Alabama.

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Ach ja, Jesse Daniel und All Montana hier auf Country Music 24 und wir kommen zum ersten Musikwunsch des heutigen Abends und wie ich es immer so völlig frei von der Leber von mir gebe, wenn ich es auf dem Herzen habe, einfach joe@countrymusic24.com, ne? Eine E-Mail schreiben, Rohrpost, Flaschenpost, Brieftaube, geht alles. E-Mail geht am schnellsten, Deutsche Post, weiß ich nicht, ob es ankommt. Aber ihr könnt auch über unsere wunderschöne gelbe Homepage gehen, www.countrymusic24.com, auf den Reiter Radio Wunschbox und dann vornehmlich Country Kiste, ne? Also aber nicht verwechseln mit dem Versanddienstleister. Die Homepage ist auch gelb. Ja, der erste Musikwunsch kommt aus dem Westerwald von der Iris und die Bullerbü Brothers, ja, wünscht sie sich. Und ja, Crossfire. Na denn. Schön. Ach ja, da gehen natürlich wieder Grüße nach Solingen in den Saloon zur Mia, zur Amy, zur Conny und zum Doc. Ich hab's immer mit den Hunden. Naja.

Ach ja, My Maria, Brooks and Dunn. Mhm. Ja, toller Song aus dem Jahr 96. Der geht definitiv auch immer. Was die alle immer hier mit den Bullaby Brothers und Himbeereis zum Frühstück haben. Ich glaube, ich tue Crossfire dem doch lieber vorziehen. Himbeer, wer isst schon Himbeereis zum Frühstück? Also ich weiß ja auch nicht, ne? Aber naja. Geschmäcker sind ja verschieden. Das merke ich auch am nächsten Musik, am nächsten Musikwunsch, ja. Und der kommt aus dem Salzburger Land von Bobby. Schönen guten Abend und liebe Grüße nach Österreich, ne? Ja, und er wünscht sich die Cowboys. Nee, das ist der Rico, gar nicht vom Bobby. Wie komme ich denn da drauf? Ah, der wünscht sich das auch, der wünscht sich die Cowboys auch so auf. Ich sollte das lesen, was da steht. Der hat noch gar nichts gesagt. Trotzdem, egal. Grüße gehen trotzdem nach Österreich und ja. Der Rico wünscht sich den Titel. Ja, der wilde, wilde Westen, ne? Auch von den Cowboys, ja. Rainer Bach und Uwe Lost. Ja, und umzu, was da noch so alles umhertingelt, ne? Ja.

Der König. The Little Things. Ja, seine Single aus dem Jahr 2024. Das Ganze hier in der Country-Kiste auf countrymusic24.com, meine Lieben. Ja, und wir machen hier einfach mal nahtlos weiter. Aus dem Saloon kommt ein Musikwunsch vom Doc, ja, und der ist auch schon ansässig. Und Grüße gehen an Neuhörer, schreibt er, ja, nach MG. Also, da wir hier nicht mehr Militär sind, gehe ich mal davon aus, dass Mönchengladbach gemeint ist. Zu Winnie und Elke, schreibt er. Ja. Und im Anschluss haben wir noch einen Musikwunsch vom Mike. Und da geht der Gruß an Rolf Hahn und seine Frau Liane. Und natürlich auch Grüße an und auf die Ranch in Krefeld. Ne? Und ja, gewünscht wird da Buck Owens und Buckaroo, aber vorher haben wir BR549 und Chains of This Town.

Ja, Buck Owens und Buckaroo waren das hier bei Country Music 24. Ja, und meine Regie, ne, der aus Berlin, die Regie, und die hat sich auch gemeldet. Und da schicke ich mal liebe Grüße nach Berlin. Ne? Und die wünscht sich Dana Carter und Strawberry Wine. Ja, und das machen wir doch gerne mal, wer das mag. Ne? Ich mag lieber zwar ein kühles Blondes, aber naja.

Ach ja. Ob die Amanda irgendwann den Brief mal schickt, das wissen wir bis heute nicht. Wir können ja da mal bei den denen, die denen, denen, ja und so weiter. Wir können da ja mal anrufen, mal nachfragen. Ne? Ja, und wir richten jetzt alle mal den Blick gen Himmel. Ja.

Ah ja, Charlie Dor und Pilot of the Airwaves. Ja, schon so ein kleiner Wink. Morgen die coolste Country Late Night Show hier auf countrymusic24.com und sage, ich kann das schon auswendig. Ja. Ja, das ist. Ich mag den Titel unheimlich gerne. Ja, irgendwann hat den die Muni mal ausgekramt, ohne dass ich den auf dem Schirm hatte und dachte, Mensch, den kennst du doch. Ja, so ist das. Aber wir haben wieder unser Zeitzeichen und mit dem wechseln wir wieder in die zweite Stunde.

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0: Ah ja, don't. Och, da war er noch mit der Schießbude, ne? Ja, Don't Rock the Jukebox. Und damit sind wir in der zweiten Stunde hier in der Country-Kiste auf countrymusic24.com. Und der Teddy hat Geburtstag. Der spielt heute, was die Truckstop-Titel angeht, Number One hier heute bei uns. Und wir haben es ja alle mit der Ordnung und mit der Sauberkeit und Umwelt sowieso und ihr müsst euch mal ein CO2-Molekül nehmen und müsst das mal unter das Mikroskop legen. Dann seht ihr 100-Dollar-Scheine. Nur mal so am Rande.
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Oh ja, Ain't No Money Roseanne, Cash war das hier. Ja, wir haben wieder einen Musikwunsch aus dem Westerwald. Und Billy Ray Cyrus mit dem Titel Bluegrass State of Mind. Ja, machen wir doch.

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Die Cowboys. Irgendwas geht immer. Einen schönen Song, den sie neu eingespielt haben mit der Gesangsspur vom Lucius. Eine ganz tolle Erinnerung. Und das war jetzt aber wirklich ein Musikwunsch vom Bobby aus, ja, aus dem Salzburger Land und aus dem schönen Österreich. Ja, aber ein Wunsch jagt ja hier den nächsten und der kommt von Marcel aus OWL, ne? Ja, Ostwestfalen-Lippe, ja. Pony Express und 2 Wochen auf Achse. Na dann mal viel Spaß.

0: Und je älter ich werde, umso mehr lerne ich, gute Musik zu schätzen.
1: Was hat denn das mit dem zu tun, was wir gerade hören?
0: Nichts, ich habe nur gedacht, ich erwähne es mal.

Ach ja, der John Denver und seine Landstraßen, ne? Country Roads, ja. War ein Musikwunsch vom Ingo. Der ist mit seinem Einbein unterwegs in einem, ja, wie soll ich sagen, im Landstrich Kaschubien, ja. Was im heutigen Polen liegt oder auch schon immer in Polen liegt, ist ja immer so ein bisschen. Über die Jahrhunderte hat sich das ja immer mal nach hier und nach da verschoben, aber darüber wollen wir mal jetzt nicht reden. Es liegt in Polen und da schicke ich mal liebe Grüße hin, ne? An den Uwe und an die Mariola, ja. Und Ingo, uns hört ja gerade keiner zu. Die machen in Polen ganz tolle Wurst. Wolltest du meine Adresse haben? Ja, wir haben einen weiteren Musikwunsch vom Rico und der wünscht sich Larry Fleet und Where I Find Good. Ja, na dann finde mal.

Ja, Homefree und die Oak Ridge Boys und Elvira hier auf countrymusic24.com. Ja, ich liebe diese Versionen. Homefree gehen auf jeden Fall auch immer. Und ja, der nächste Herr wird wieder aus Berlin gewünscht und dem ist nichts entgegenzusetzen. Rein argumentativ, ja. Ja, würde ich mal sagen. Ich habe gerade Feedback gekriegt. Habe ich doch richtig gegoogelt, ja, Ingo. Ja, musst immer vorsichtig sein, wenn du irgendwas nicht weißt und googelst und sammelst da irgendwelche. Da kann man auch ganz schnell ganz viel dummes Zeug erzählen, weil auch nicht alles stimmt, was Google googelt. Ne? Ja. Ne? Darum nehme ich immer einen Google-Hupf, der schmeckt immer.

Daryl Wally, When You Need My Love. Ja, Hard Rain Don't Last heißt die Scheibe aus dem Jahr 2000. Ja, lang ist es her, 2000. Das magische Jahreszahl, wo alle Angst hatten, alle Computer bleiben stehen, von 99 auf 2000, weil angeblich der Kalender nicht so weit ging. Ja. Ja, da gab es dann die dollsten Witze, ne? Ja. Was Kalender betrifft. Aber da kriege ich jetzt keinen mehr zusammen. Ja, ne? Egal. Wir drehen mal die Zeit wieder zurück und kommen zum Album Honky Tonk Angels. Die Rede ist von Loretta Lynn, Dolly Parton und Tammy Wynette.

0: Mir wurde gesagt, ich soll noch Werbung machen. Ja, Werbung. Werbung, ne? Ja, wenn es vorne kneift und hinten beißt im Kloster Frau Melissen, nee, das war was anderes. Ich soll noch was ansagen hier, ja. Und zwar Summer Special, und zwar in Rennerod am 22. August mit den Stumble Boots, ja, in Rennerod am 22. August. Summer Special mit ganz viel Country-Live-Mucke. Also wer Lust hat nach Rennerod, dann mal zack, zack. Ne? Die freuen sich über jeden, der da aufschlägt und die beste Musik der Welt genießt. Ne? Glaub mir, ich habe meistens recht, wenn auch nicht immer.
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0: Tja, da ist es wieder das Stichwort, ne? Euer Dank, der schönste Lohn. Ich bedanke mich wieder bei allen, die gelauscht haben. In fern, nah und fern und wo immer ihr seid. Das Country Music 24 Land wurde ja jetzt um einen EU-Staat, um zwei EU-Staaten schon erweitert, ne? Liebe Grüße gehen da nochmal nach Ingo und seinem Einbein und natürlich den lieben Freunden, wo sie gerade weilen und ja, ins Salzburger Land, Ostwestfalen, Lippe, ne? Und überall hin, Nordrhein-Westfalen, in den Saloon zum Mike und zum Doc und zur Conny und zur Amy und in den Westerwald und überall hin und natürlich auch an alle, die ich jetzt vergessen habe. Ja, ich wünsche euch auf jeden Fall noch eine angenehme Woche, ne? Der erste Montag in der Woche ist ja immer das Schlimmste. Und was soll ich sagen? Heute ist nicht alle Tage, ich komme wieder, keine Frage, ne? Das heißt, wir hören uns wieder heute in einer Woche, selbe Stelle, selbe Welle. Dann sind in Niedersachsen auch die Ferien um, ne? Am Donnerstag geht's los, Donnerstag, dem 13. Ist besser als Freitag, der 13., ne? Am Freitag, der 13. haben die meistens immer so Allergien gegen schwarze Katzen oder so, ne? Ja, in diesem Sinne, habt euch wohl, bleibt gesund, braucht da keinen Arzt. Und da ja unser Teddy von Truckstop Geburtstag hat, schlagen wir uns noch eine Runde mit dem Beamtentum rum, wenn man nur eine Tür weiterziehen will. Am Mikrofon war der Joe, der wünscht euch noch eine angenehme Woche.
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0: Angeln. Und tatsächlich nach einer knappen Stunde bin ich dran. Nussbaumschrank und Nussbaumbilder, Rauchverbot und Hinweisschilder. 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
1: 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Zimmer 11, Herr Pankratz, im grün karierten Hemd.
0: Zimmer 11, ne Irrsinnschlange.

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